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2: Es war in einer heißen Sommernacht. Von der Plaza Domingo erklang